dass sie zu sorgelos und wie betäubet sind, ist leider allzu wahr. Doch ist denn keiner vom Mittel zu ergründen? Es würde des Verstandes Licht vielleicht sich bald in seiner Helle finden und die